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1: Das ist ein wundervolles Thema für eine Ballade.

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1: Ah, ein Stadtmensch. Sie glauben wohl auch, dass wir hier oben etwas altmodisch sind.

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1: In Spanien ist gestern Abend jene 87-Jährige verstorben, die zwangsweise aus ihrer Wohnung geräumt worden ist. Die Pensionistin Mari Carmen hat sich ihre Miete nicht mehr leisten können.

0: können, nachdem diese verdreifacht wurde. Der Fall hat heftige Proteste in Spanien ausgelöst. Wegen der Proteste gegen diese Zwangsräumung und wegen der hohen Mieten in Spanien gibt es jetzt sogar im November Neuwahlen. Der Medienmanager Gerhard Zeiler nimmt vorerst Abstand von seinen Plänen, SPÖ-Chef werden zu wollen. In einem Video wünscht er gestern Abend Finanzminister Markus Marterbauer viel Erfolg, wenn er die SPÖ übernimmt. Zeiler hat ja noch letzte Woche angekündigt, für den Parteivorsitz der SPÖ kandidieren zu wollen. Das hat eine erneute Personaldebatte ausgelöst, woraufhin SPÖ-Chef Andreas Babler seinen Rücktritt erklärt hat. Gianni Infantino, der FIFA-Präsident, hat in den letzten Monaten immer wieder für Skandale gesorgt und fast immer war Donald Trump darin involviert. Trotzdem möchte Gianni Infantino noch einmal als Präsident der FIFA, des Weltfußballverbands, antreten. Jetzt bekommt er aber Konkurrenz. Der ehemalige Schweizer Fußballer Ramon Vega will bei der nächsten FIFA-Präsidentschaftswahl gegen Infantino antreten. Der 55-Jährige ist jetzt der Erste, der seine Kandidatur für die Wahl im März 2027 angekündigt hat. Nach dem Diebstahl von zwei Renoir-Gemälden aus einem Museum in Südfrankreich vor etwa einem Monat sind jetzt 5 Menschen festgenommen worden. Das teilen mehrere französische Medien mit. Die für die Ermittlung in dem Fall zuständige Staatsanwaltschaft von Marseille will sich zunächst nicht äußern. Es war ja der nächste spektakuläre Raub in Frankreich. Vor etwa einem Jahr hat es einen Raubüberfall mitten untertags ins Pariser Louvre-Museum gegeben.
1: Schönen guten Morgen heute am Donnerstag und ab heute stellt sich das Wetter um. Es regnet jetzt schon stellenweise in Kärnten, da beginnt der Tag nass. Zuerst wird es nass von Vorarlberg bis Kärnten heute, teilweise auch inklusive Gewitter. Im Osten bleibt es noch länger sonnig, ähnlich wie gestern, aber spätestens am Abend wird es dann überall schlechter.
2: Schönen guten Morgen heute am Donnerstag. Schön, dass wir gemeinsam in den Tag starten. Und das ist der Blick auf Österreichs Straßen. Da ist aktuell noch nichts los. Gute und vor allem sichere Fahrt.
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4: Guten Morgen am Donnerstag, dem 8. Oktober, wird es bei uns zum Aufstehen jetzt, ganz ungewöhnlich, so still. Das Original von Jupiter Jones gibt jetzt den ersten Muntermacher die Stunde in der Version von Big Tim und Basti Stein. Und dann geht's gewohnt weiter, laut und bunt, mit einem der größten Dance-Hypes. Los del Rio für dich mit dem Macarena. Schön, dass wir es gemeinsam angehen. Lisa am Mikro, let's go.
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Schönen guten Morgen dir. Du hörst Krone Hit Eurodance Express am Donnerstag in der Früh. Wir schreiben den 8. Oktober und damit feiern die USA heute Tag des Fangenspiels. Also mein Vorschlag, vielleicht heute statt dem morgendlichen Kaffee einfach mal Fangen spielen. Das treibt den Herzschlag, ja, und die Motivation sicher auch nach oben. Und keine Sorge, sollte sich jemand verletzen, dann ist Dr. Jones für dich am Start.

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Du könntest dir jetzt denken, boah, Donnerstag, aufstehen, gar kein Bock, mega nervig. Oder du denkst dir, geil, neuer Tag, neues Glück und dazu gibt's von mir noch ordentlich Bass und Beats für dich. In diesem Sinne, schönen guten Morgen und let's fetz!

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2: 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Mit Depp on the attack, Fischer can rock the flock around the clock non-stop as our till ya.

Melanie C., früher besser bekannt als Sporty Spice, mit ihrem Song Turn to You. Ja, erkennt man sofort, aber was wäre, wenn du den Songtext in Deutsch hören würdest? Würdest du es dann trotzdem erkennen? Meine Kollegin Nina Schachinger, mein Kollege Martin Zwetko und ich haben uns dieser Challenge gestellt. Schau gerne auf Social Media vorbei und test einfach mal, wie schnell würdest du die Songs auf Deutsch erraten? Und wenn du schon da bist, na dann folg uns doch gerne noch. Dir schon mal schönen guten Morgen, feinen Start in den Donnerstag.

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1: Die Ostbahnstrecke ist seit heute in der Früh wieder voll befahrbar. Die Oberleitungsstörung, die am Samstag durch ein Eichhörnchen ausgelöst wurde, ist behoben worden. Die Züge sind seit

0: heute mit Betriebsbeginn wieder im gewohnten Fahrplan unterwegs. Seit Samstag bis gestern war er auf der Strecke zwischen Bruck an der Leiter und Grammat-Neusiedl ein Schienenersatzverkehr unterwegs. Der Medienmanager Gerhard Zeiler nimmt vorerst Abstand von seinen Plänen, SPÖ-Chef werden zu wollen. In einem Video wünscht er gestern Abend Finanzminister Markus Materbauer viel Erfolg, wenn er die SPÖ übernimmt. Zeiler hat ja noch letzte Woche angekündigt, für den Parteivorsitz der SPÖ kandidieren zu wollen. Das hat eine erneute Personaldebatte ausgelöst, woraufhin SPÖ-Chef Andreas Babler seinen Rücktritt erklärt hat. Das österreichische Fußballnationalteam der Männer hat sich in der aktuellen FIFA-Weltrangliste um einen Platz verbessert. Die Mannschaft von Teamchef Ralf Rangnick liegt jetzt auf Rang 22. Das ist die beste Platzierung in der mehr als vierjährigen Amtszeit von Ralf Rangnick. An der Spitze steht weiterhin Weltmeister Spanien, gefolgt von Argentinien und Frankreich. Der finnische Formel-1-Pilot Valtteri Bottas hat seine ungewöhnliche Anreise zum Grand Prix von Singapur erfolgreich beendet. Bottas ist nach dem Rennen in Malaysia auf sein Fahrrad gestiegen und hat die rund 420 Kilometer nach Singapur mit dem Rad zurückgelegt. Gestern kommt er am Ziel an. Bottas ist ja sowohl begeisterter Rennfahrer als auch Radfahrer. Bereits morgen geht es in Singapur weiter mit dem ersten freien Training und dem Sprint-Qualifying.
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3: Schönen guten Morgen heute am Donnerstag, und der Donnerstag startet mit Regen in Teilen von Kärnten. Zwischen Niederösterreich und dem Burgenland sieht man jetzt gerade die Sonne aufgehen, jetzt um 7. Im Osten bleibt es heute tagsüber noch ein bisschen besser, mit mehr Chancen auf Sonnenschein. Aber spätestens am Abend sind dann die Regenwolken überall in ganz Österreich. Aus denen regnet es und gewittert es heute auch immer wieder, und es wird auch deutlich kühler.
4: Hallo zu euch ins Auto, der Blick auf Österreichs Straßen. Gute Nachricht aus der Steiermark. A2 Richtung Klagenfurt, die Unfallstelle zwischen Lafnitztal und Hartberg ist geräumt. Da geht's wieder gut voran, jetzt dauert's nur mehr länger, und zwar in Wien auf der Tangente Richtung Süden von Hirschstetten bis zum Knoten Prater. Und auch in Oberösterreich eine ganz klassische Pendelstrecke, die A7, und die Baustelle dort kennt jeder, der sie nutzt, von Treffling bis zur Hafenstraße plus 15 Minuten. Sonst läuft's, gute und vor allem sichere Fahrt.
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6: Kurz nach 7 haben wir's. Wunderschönen guten Morgen. Mega fein, dass du auch schon am Start bist. Kurze Frage, wie wach bist du denn schon? Geht schon ein kleines Workout oder eher noch nicht? Der erste Muntermacher dieser Stunde ist nämlich der Workout-Song aus 2004. Eric Pritz mit Call On Me. Wenn du dich noch an das Musikvideo erinnern kannst, absolut iconic. Und hinten nach Prezioso und Marvin mit Tell Me Why. Die zwei durften wir ja schon mal live sehen am Millennium Beats Festival, und die haben ordentlich abgerissen. Na, machen sie jetzt auch gleich nochmal. Schön, dass wir es gemeinsam angehen. Lisa da für dich.
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Wunderschönen guten Morgen. Du hörst Krone Hit Eurodance Express am 8. Oktober. Und auch wenn wir schon offiziell im Herbst angekommen sind, der Sommerhit 2026 lässt uns irgendwie nicht los. Hugel mit Moving to the Sun. Und wenn du dir, wie ich, immer mal wieder gedacht hast, boah, der Refrain ist mega, aber was genau singt die da eigentlich? Na, hier gibt's gleich die Auflösung. Gemeint ist dieser Teil. Was könnte sie da singen? Sie singt tatsächlich Another Pop und das Pop ist aber abgeschnitten. Und deswegen klingt es nach Another Pop, Another Pop. Tja, und der letzte Teil ist Play Something. Also Another Pop, Play Something. Gut, na, wenn du es jetzt hörst, weißt du, was gesungen wird. Bühne frei!

please don't go. Ja, keine Sorge, wir gehen natürlich nirgends hin. Wir versorgen dich bei der Badezimmerparty oder dem Duschkonzert mit deinen liebsten Dance-Hits. Und da habe ich jetzt einen Mega-Hit für dich. Ich habe mich sehr gefreut, wie ich ihn gesehen habe in der Playlist. Pass auf. Wir schauen zurück ins Jahr 2003, wo Starmania die erste Staffel hatte. Mit dabei Christel Stürmer. Ja, die hatte den zweiten Platz gemacht und nach der Show hat sie ihren ersten Song rausgebracht. Ich lebe. Absolut mega Track, aber für uns ein bisschen zu wenig dancig. Ja gut, da kommt Big Tim um die Ecke und haut vor ein paar Tagen diese Version raus.

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Dir schon mal schönen guten Morgen, feinen Start in diesen Donnerstag.

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1: Die Ostbahnstrecke ist seit heute in der Früh wieder voll befahrbar. Die Oberleitungsstörung, die am Samstag durch ein Eichhörnchen ausgelöst wurde, ist behoben worden. Die Züge sind seit heute mit Betriebsbeginn wieder im gewohnten Fahrplan unterwegs. Seit Samstag bis gestern war ja auf der Strecke zwischen Bruck an der Leiter und Grammat-Neusiedler ein Schienenersatzverkehr unterwegs. In Spanien ist gestern Abend jene 87-Jährige verstorben, die zwangsweise aus ihrer Wohnung geräumt worden ist. Die Pensionistin Mari Carmen hat sich ihre Miete nicht mehr leisten können, nachdem diese verdreifacht wurde. Der Fall hat heftige Proteste in Spanien ausgelöst. Wegen der Proteste gegen diese Zwangsräumung und wegen der hohen Mieten in Spanien gibt es jetzt sogar im November Neuwahlen. Nach dem Diebstahl von zwei Renoir-Gemälden aus einem Museum in Südfrankreich vor etwa einem Monat sind jetzt 5 Menschen festgenommen worden. Das teilen mehrere französische Medien mit. Die für die Ermittlung in dem Fall zuständige Staatsanwaltschaft von Marseille will sich zunächst nicht äußern. Es war ja der nächste spektakuläre Raub in Frankreich. Vor etwa einem Jahr hat es einen Raubüberfall mitten

0: untertags ins Pariser Louvre-Museum gegeben. Skisuperstar Lindsay Vonn ist überraschend für das Weltcup-Team der USA für die kommende Skisaison nominiert worden. Die 41-Jährige laboriert aber immer noch an den Folgen ihres schweren Sturzes bei der Olympia-Abfahrt im Februar. Dabei hat sie sich ja einen Bruch des Unterschenkels zugezogen. Laut Vonn ist sie nur knapp einer Amputation entgangen. Ein schnelles Comeback von Lindsay Vonn ist daher nahezu ausgeschlossen. Vonn selbst äußert sich nicht, ob sie noch einmal ein Comeback plant. Vor der Saison 2027-28 wäre das aber ohnehin aus gesundheitlichen Gründen nicht möglich.
1: Schönen guten Morgen heute am Donnerstag und das war's jetzt mit dem superschönen warmen Wetter. Ab heute wird's kühler und es regnet immer wieder. Gewitter auch dabei. Zuerst zwischen Vorarlberg und Kärnten. Im Osten, da ist noch mehr Sonnenschein, so ein bisschen wie gestern noch, aber ein allerletztes Mal, denn spätestens am Abend wird's in ganz Österreich mau.
2: Hallo zu euch ins Auto, der Blick auf Österreichs Straßen. Gute Nachricht aus der Steiermark. A2 Richtung Klagenfurt, die Unfallstelle zwischen Lafnitztal und Hartberg ist geräumt. Da geht's wieder gut voran, jetzt dauert's nur mehr länger und zwar in Wien auf der Tangente Richtung Süden von Hirschstetten bis zum Knoten Prater. Und auch in Oberösterreich eine ganz klassische Pendelstrecke, die A7 und die Baustelle dort kennt jeder, der sie nutzt. Von Treffling bis zur Hafenstraße plus 15 Minuten. Sonst läuft's, gute und vor allem sichere Fahrt.
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4: Hi zu dir ins Auto und schönen guten Morgen. Dein musikalischer Koffeinkick am Weg in die Arbeit klingt jetzt nach einem Song, der mittlerweile unzählige Male gesampelt wurde. Also gesampelt ist, wenn man einen Teil von dem Song rausnimmt und ihn bei einem anderen Song verwendet. Alex Gaudino und Crystal Waters mit ihrem Song Destination Calabria. Ein absoluter Klassiker. Ja, wundert mich auch nicht, dass alle Leute den samplen. Und dann einen Song, den wir schon lange in der Playlist haben. Diesmal in einer neuen Version. Turn the Lights Off, aber diesmal von Juste und Jack Style. Schön, dass wir es gemeinsam angehen und ich dich am Weg begleiten darf. Lisa da, let's go!
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1: Guten Morgen, am Weg in die Arbeit. Schön, dass ich dich begleiten darf. Wenn du gerade im Auto sitzt und vielleicht zu einem Beschleunigungsstreifen auf der Autobahn kommst, dann meine Bitte, ja, von schöne Grüße von einem anderen Autofahrer, bitte, diese Menschen, die den Beschleunigungsstreifen nicht bis zum Ende fahren, was genau ist los? Was passiert da? Es bringt gar nichts, sich am Anfang dieses Beschleunigungsstreifens unbedingt in die nächste Spur reinzwicken zu wollen, außer dass du hinter dir noch mehr Staukolonne verursachst. Ja, das war's auch schon, was ich sagen wollte. Feinen Start in den Donnerstag.
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1: Der Medienmanager Gerhard Zeiler nimmt vorerst Abstand von seinen Plänen, SPÖ-Chef werden zu wollen. In einem Video wünscht er gestern Abend Finanzminister Markus Matterbauer viel Erfolg, wenn er die SPÖ übernimmt. Zeiler hat ja noch letzte Woche angekündigt, für den Parteivorsitz der SPÖ kandidieren zu wollen. Das hat eine erneute Personaldebatte ausgelöst, woraufhin SPÖ-Chef Andreas Babler seinen Rücktritt erklärt hat. In Spanien ist gestern Abend jene 87-Jährige verstorben, die zwangsweise aus ihrer Wohnung geräumt worden ist. Die Pensionistin Mari Carmen hat sich ihre Miete nicht mehr leisten können, nachdem diese verdreifacht wurde. Der Fall hat heftige Proteste in Spanien ausgelöst. Wegen der Proteste gegen diese Zwangsräumung und wegen der hohen Mieten in Spanien gibt es jetzt sogar im November Neuwahlen. Nach dem Diebstahl von zwei Renoir-Gemälden aus einem Museum in Südfrankreich vor etwa einem Monat sind jetzt 5 Menschen festgenommen worden. Das teilen mehrere französische Medien mit. Die für die Ermittlung in dem Fall zuständige Staatsanwaltschaft von Marseille will sich zunächst nicht äußern. Es war ja der nächste spektakuläre Raub in Frankreich. Vor etwa einem Jahr hat es einen Raubüberfall mitten untertags ins Pariser Louvre-Museum gegeben. Gianni Infantino, der FIFA-Präsident, hat in den letzten Monaten immer wieder für Skandale gesorgt und fast immer war Donald Trump darin involviert. Trotzdem möchte Gianni Infantino noch einmal als Präsident der FIFA des Weltfußballverbands antreten. Jetzt bekommt er aber Konkurrenz. Der ehemalige Schweizer Fußballer Ramon Vega will bei der nächsten FIFA-Präsidentschaftswahl gegen Infantino antreten. Der 55-Jährige ist jetzt der Erste, der seine Kandidatur für die Wahl im März 2027 angekündigt hat.
2: Schönen guten Morgen heute am Donnerstag und das Abo mit dem schönen warmen Wetter ist abgelaufen. Ab heute stellt sich das Wetter um. Zuerst in Kärnten, Tirol und Vorarlberg und im Laufe des Tages ziehen dann die Regenwolken weiter. Spätestens am Abend wird es dann auch im Osten nass. Da zwischen Niederösterreich und dem Burgenland wird es tagsüber noch ein bisschen besser als überall sonst, mit mehr Chancen auf Sonne. Aber am Abend der Regen und Gewitter.
3: Hallo zu euch ins Auto, der Blick auf Österreichs Straßen. Eine einzige Meldung gibt's noch, und zwar für Wien auf der Tangente Richtung Süden im Absbergtunnel. Ein Unfall, dementsprechend Rückstau bis hier Stetten plus 25 Minuten.

0: Ansonsten hat sich der Frühverkehr beruhigt. Gute und vor allem sichere Fahrt.
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2: So, da heilst du dir in die Arbeit. Um kurz nach neun gibt's jetzt nochmal deine letzten zwei Muntermacher für heute. Dein musikalischer Koffeinkick ist für dich Montag bis Freitag am Start. Das heißt, immer zwischen 6 und 9 gibt's von uns um Punkt 2 Songs mit ordentlich Schmackes. Die Stunde klingt das nach Danza Kuduro und Frühlingsgefühlen. Schön, dass wir es gemeinsam angehen und ich dich in deinem Arbeitstag begleiten darf. Ich bin Elisa. Hi!
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0: Kate Ryan mit Scream for More. Und mehr deiner liebsten Dance-Hits gibt's heute ab 17 Uhr wieder bei uns.
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Donnerstagvormittag, du hörst Krone-Hit Eurodance Express mit deinen liebsten Dance-Hits. Und zu denen tanzen die Generationen alle ein bisschen anders. Ja, unsere Eltern in ihrem eigenen Stil. Gen Z steht nur da und schaut cool aus. Und wir Millennials, ja, ganz genau, wir reißen die Hände in die Luft beim Tanzen. Oder auch beim Musikhören. Also hoch mit den Händen und zeig mir 10.

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2: Die Stadt Wien erweitert die Dienstgeberabgabe und will damit den Bau der U-Bahn finanzieren. Die Steuer muss ja nicht vom Dienstnehmer, sondern vom Arbeitgeber bezahlt werden. Künftig wird sie auch für freie Dienstnehmer fällig und die Altersgrenze von 55 Jahren fällt. Wien rechnet mit Mehreinnahmen von etwa 17 Millionen Euro für den Bau der U-Bahn. Die Dürre über die letzten Monate hat heuer massive Auswirkungen auf die Zuckerrübenernte in Österreich. Laut dem Agrana-Chef Stefan Büttner wird die Ernte um bis zu 40% niedriger ausfallen als in den letzten Jahren. Einen Zuckerengpass wird es aber nicht geben, die Lagerbestände sind derzeit ausreichend. An den internationalen Börsen ist der Zuckerpreis in den letzten 3 Monaten aber doch um rund 40% gestiegen. Die klare Front gegen den FIFA-Präsidenten Gianni Infantino in Asien scheint zu bröckeln. Nachdem sich mehrere arabische Verbände im Machtkampf auf die Seite des umstrittenen FIFA-Chefs geschlagen haben, schlägt auch der Präsident des asiatischen Verbands heute moderatere Töne an. Gianni Infantino möchte trotz mehrerer Skandale ja im kommenden März erneut zum FIFA-Präsidenten kandidieren. Gebrauchte E-Autos werden bei uns immer beliebter, das zeigt eine aktuelle Auswertung der Online-Plattform Autoscout24. Im September ist die Nachfrage nach gebrauchten Elektroautos im Vergleich zum Vorjahr um satte 78% gestiegen. Bei Benzinern und Dieseln gibt es hingegen ein klares Minus. Wegen der stärkeren Nachfrage nach E-Autos ist allerdings auch der Preis bei gebrauchten Elektroautos nach oben gegangen, und zwar um etwa 5%.
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5: Schönen Vormittag mit den Wetteraussichten. Im Süden zeitweise Regen, da schafft die Sonne nur zwischendurch mal raus. Sonst vorerst teilweise noch recht freundlich zwischen Oberösterreich und dem Burgenland, sogar noch mal warm mit 20 bis 26 Grad maximal. Ab Mittag dann allerdings vom Süden und vom Westen her vermehrt Regen, breitet sich bis zum Abend dann aufs ganze Land aus und morgen kühl, 10 bis 18 Grad maximal.
6: Hallo zu euch ins Auto, schönen Start in den Vormittag. Jetzt geht's kurz und knackig. Heute war viel los, aber

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0: Bellini mit ihrem größten Dance-Hype, Samba de Janeiro. Und von den Dance-Hypes gibt's bei uns jeden Mittwoch von 10 bis 19 Uhr einiges.
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0: Auf unserer Homepage unter eurodance.at findest du Videos von bestehenden Dance-Hypes. Also, falls du ein bisschen strebern möchtest für nächsten Mittwoch, schau dir gern welche an, ja, üb die Schritte und dann nächsten Mittwoch legst du eine flotte Sohle aufs Bankett. Dir schon mal feinen Donnerstagvormittag. Schön, dass du da bist.

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0: ordentlich Geballer am Vormittag des 8. Oktober. Und morgen Abend gibt's noch ganz viel mehr davon. Mehr Tempo, mehr Bass, noch härtere Beats, das Ganze für dich ab 19 Uhr.
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0: Ob alleine oder mit Freunden, du packst am besten das Schweißband aus und dann eskalierst du so richtig mit meinem Kollegen Daniel Merano.

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2: Die Stadt Wien erweitert die Dienstgeberabgabe und will damit den Bau der U-Bahn finanzieren. Die Steuer muss ja nicht vom Dienstnehmer, sondern vom Arbeitgeber bezahlt werden. Künftig wird sie auch für freie Dienstnehmer fällig und die Altersgrenze von 55 Jahren fällt. Wien rechnet mit Mehreinnahmen von etwa 17 Millionen Euro für den Bau der U-Bahn. Die Weltgesundheitsorganisation und die USA ersuchen Russland um Informationen über einen möglichen zweiten Todesfall durch Lungenpest. In Sibirien ist eine 28-jährige Wissenschaftlerin letzte Woche an einer Lungenentzündung unbekannter Herkunft gestorben. US-Präsident Donald Trump hat angekündigt, deshalb mit dem russischen Präsidenten Wladimir Putin telefonieren zu wollen. Einen Termin gibt es allerdings noch nicht. Italien möchte künftig Lkw-Fahrer bis 70 Jahre am Steuer halten. Der Vorschlag von Verkehrsminister Salvini sorgt jetzt für Diskussionen. Salvini sagt zwar, es soll künftig alle 2 wie bisher alle 5 Jahre Gesundheitschecks geben für all jene, die älter als 65 Jahre alt sind. Trotzdem sind die Gewerkschaften dagegen. Sie sagen, der Fahrermangel lässt sich so in Italien nicht lösen. Stattdessen sind bessere Arbeitsbedingungen für Lkw-Fahrer nötig, etwa angemessene Ruhezeiten oder ausreichend ausgestattete Rastplätze. Gebrauchte E-Autos werden bei uns immer beliebter, das zeigt eine aktuelle Auswertung der Online-Plattform Autoscout24. Im September ist die Nachfrage nach gebrauchten Elektroautos im Vergleich zum Vorjahr um satte 78% gestiegen. Bei Benzinern und Dieseln gibt es hingegen ein klares Minus. Wegen der stärkeren Nachfrage nach E-Autos ist allerdings auch der Preis bei gebrauchten Elektroautos nach oben gegangen, und zwar um etwa 5%.
3: Schönen Vormittag mit den Wetteraussichten von Oberösterreich bis ins Burgenland. Nochmal recht freundlich, zuerst zumindest, und warm mit 20 bis 26 Grad maximal. Vom Süden her und vom Westen her ziehen ab Mittag Regenwolken rein. Der Regen breitet sich bis zum Abend aufs ganze Land aus. Und morgen dann dementsprechend kühl und verregnet zumindest bis zum Nachmittag. Dann kommt öfter mal die Sonne raus.
4: Hallo zu euch ins Auto, der Blick auf Österreichs Straßen und auf der Tangente in Wien hat's gescheppert. Und zwar Fahrtrichtung Kagran. Kurz vor der Gürtelausfahrt ist der Unfall passiert. Rückstau reicht mittlerweile bis zum Verteilerkreis Favoriten, Tendenz steigend. Also da auf jeden Fall mehr Zeit einplanen. Gute und vor allem sichere Fahrt.
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5: Lisa da! Hi!

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Der Coco Jumbo bringt dich da Richtung Mittagspause. Wie schaut's denn bis dahin noch aus? Vielleicht noch einen kleinen Motivationsschub gefällig? Oder hättest du Lust, noch was zu singen? Ja, gut, dann say no more. Dein Donnerstagvormittag hier bei uns auf Krone Hit Your Dance Express klingt jetzt nach Passionfruit.

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0: Snoop Dogg und David Guetta bringen dich da ins Schwitzen. Und apropos gemeinsames Schwitzen.
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1: Die Ölpreise ziehen wieder deutlich an. Ein Fass der Marke Brent kostet aktuell etwa 102 Dollar und damit um noch 2,5% mehr als schon in den letzten Tagen. Grund für den Anstieg bei den Ölpreisen sind Berichte über mögliche neue US-Angriffe auf den Iran. Der Krieg zwischen den USA und dem Iran dauert ja seit mittlerweile fast einem halben Jahr, obwohl US-Präsident Donald Trump zu Beginn noch von einer etwa dreiwöchigen Mission gesprochen hat. Der Krieg belastet die Weltwirtschaft derzeit ziemlich stark. In Innsbruck sind gestern Abend erneut mehrere Mülltonnen in Brand gesetzt worden. Die Behälter haben in mehreren Straßen begonnen zu brennen und wurden vollständig zerstört. Die Feuerwehr konnte die Brände aber löschen, bevor sie auf andere Gegenstände übergreifen. Eine Fahndung nach dem oder den Tätern verläuft bisher ohne Erfolg. Bereits am Montag hat ein Müllcontainer in der Tiroler Landeshauptstadt gebrannt. Bei einer Fahndung wurde ein 13-Jähriger geschnappt. Er zeigt sich geständig. In Frankreich geht die Zahl der blockierten Schulen bei den aktuellen Schulprotesten zurück. Laut dem französischen Bildungsministerium sind gestern um etwa 30% weniger Schulen betroffen gewesen als noch am Mittwoch. Seit Tagen demonstrieren Gymnasiasten ja für mehr Geld für das Bildungswesen, um marode Gebäude zu sanieren oder den Lehrermangel auszugleichen. Die Proteste sind in Frankreich teilweise gewaltsam eskaliert. Italien möchte künftig Lkw-Fahrer bis 70 Jahre am Steuer halten. Der Vorschlag von Verkehrsminister Salvini sorgt jetzt für Diskussionen. Salvini sagt zwar, es soll künftig alle 2, wie bisher alle 5 Jahre Gesundheitschecks geben, für all jene, die älter als 65 Jahre alt sind. Trotzdem sind die Gewerkschaften dagegen. Sie sagen, der Fahrermangel lässt sich so in Italien nicht lösen. Stattdessen sind bessere Arbeitsbedingungen für Lkw-Fahrer nötig, etwa angemessene Ruhezeiten oder ausreichend ausgestattete Rastplätze.
2: Schönen Vormittag mit den Wetteraussichten von Oberösterreich bis ins Burgenland nochmal recht freundlich, zuerst zumindest, und warm mit 20 bis 26 Grad maximal. Vom Süden her und vom Westen her ziehen ab Mittag Regenwolken rein. Der Regen breitet sich bis zum Abend aufs ganze Land aus. Und morgen dann dementsprechend kühl und verregnet zumindest bis zum Nachmittag. Dann kommt öfter mal die Sonne raus. Schönen Donnerstag mit den Wetteraussichten. Schonfrist gibt es noch zwischen Oberösterreich und dem Burgenland. Da noch die meiste Sonne mit dabei und 20 bis 26.

0: 26 Grad die Topwerte. Die bösen Regenwolken, die kommen vom Westen und vom Süden her, die machen es kühler und nass, vor allem spätestens bis zum Abend eigentlich fast überall nass. Der Wettertrend morgen kühl. 10 bis 18 Grad die Topwerte, ab dem Nachmittag aber zumindest mehr Sonne.
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2: Hudelu und hi zu dir in die wohlverdiente Mittagspause. Lisa am Mikro für dich. Mahlzeit.

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0: behäbig.
1: Sodala, das war's von mir. Nicht vergessen, heute ab 17 Uhr gibt's wieder eine Stunde lang nur den Sound, den du vorher bestellt hast.
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1: Alle Infos dazu findest du auf unserer Homepage unter eurodance.at. Ab jetzt übernimmt mein Kollege Daniel Merano. Wir hören uns morgen wieder in alter Manier ab 6 in der Früh. Bis dahin, you know it. Keep dancing, Bussi und Baba.

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2: Nach der Personaldebatte in der SPÖ und dem angekündigten Rücktritt von SPÖ-Chef Andreas Babler stürzen die Sozialdemokraten in Umfragen jetzt ab. Laut einer aktuellen OGM-Umfrage im Auftrag von Servus TV liegt die SPÖ bei gerade einmal 12%. Damit werden die Sozialdemokraten sogar von den Grünen überholt, die jetzt bei 15% liegen. Die ÖVP hat laut der Umfrage etwa 21%, die

0: haben. Der 45-Jährige dürfte die kassierten Geldbeträge nicht vollständig im Kassensystem verbucht haben. Laut der Polizei nimmt er beim Tagesabschluss den Überschuss an sich und liefert nur die richtig verbuchte Tageslosung ab. Von der Tat gibt es Videoaufnahmen. Die Staatsanwaltschaft Klagenfurt ermittelt in einem Fall von Wettbetrug im österreichischen Fußball. Drei Männer wurden angezeigt. Konkret geht es um ein Erstrundenspiel im Cup aus dem Jahr 2020. Damals sind im Wörthersee-Stadion in Klagenfurt der Drittligist Stadl Paurer und der Zweitligist Austria Klagenfurt aufeinander getroffen. Stadl Paurer hat die Partie mit 1:7 verloren.
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3: Schönen Vormittag mit den Wetteraussichten von Oberösterreich bis ins Burgenland. Nochmal recht freundlich, zuerst zumindest, und warm mit 20 bis 26 Grad maximal. Vom Süden her und vom Westen her ziehen ab Mittag Regenwolken rein. Der Regen breitet sich bis zum Abend aufs ganze Land aus. Und morgen dann dementsprechend kühl und verregnet zumindest bis zum Nachmittag. Dann kommt öfter mal die Sonne raus. Ein Blick auf die Straßen, wir sind in Wien, Tangente Richtung Südautobahn. Auf der Praterbrücke ist ein Unfall passiert, bitte Vorsicht hier. Und Salzburg, B158 in beiden Richtungen. In Hof ist nach einem Unfall nur eine Spur frei. Ihr werdet immer wieder angehalten, kostet euch 15 Minuten. Sonst alles gut, gute Fahrt.
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3: Mit mir, Daniel Merano, hi.

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1: Mahlzeit im Homeoffice, machst jetzt einmal deine Pause, kümmerst dich ums Essen, also alles einmal rein in den Airfryer, ist auch gesünder, weil du brauchst doch kein Öl, gell? So ist richtig. Und beim Kochen kriegst du natürlich auch noch deine Lieblings-Dance-Hits on top serviert. Freue mich, dass du da bist. Starten wir rein mit Groove Coverage.

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Die besten Dance-Hits für deinen Donnerstagnachmittag im Büro. Wir tun alles für einen guten Workflow. Kaffee trinken, ganz wichtig ist auch, nicht stressen lassen. Und besonders dankbar sind wir dafür, dass du uns gerade am Laptop hörst. Easy, machen wir so weiter. Und für die Good Vibes, die Wenger Boys jetzt. Schön, dass du da bist.

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0: US-Präsident Donald Trump kündigt an, mit seinem russischen Amtskollegen Wladimir Putin darüber sprechen zu wollen. Die Weltgesundheitsorganisation fordert mehr Informationen von Russland. Die 28-jährige Wissenschaftlerin ist letzte Woche in Sibirien gestorben. Laut der russischen Seuchenbehörde ist der Tod aber nicht auf einen Pesterreger zurückzuführen. Die Steiermark wird sich im nächsten Jahr noch stärker verschulden. Die Neuverschuldung wird 2027 bei knapp 594 Millionen Euro liegen. Insgesamt wird die Steiermark dann fast 8,9 Milliarden Euro Schulden haben. Die Abschaffung der ORF-Landesabgabe wird um ein Jahr auf Ende 2028 verschoben. Ab sofort gibt es eine neue Plattform mit Daten und Leistungsergebnissen von Schulen. Den Anfang machen die Volksschulen. 2027 sollen dann die anderen Schulformen folgen. Es wird keine Rankings nach Leistungsdaten geben, sondern nur einen sogenannten fairen Vergleich mit ähnlichen Schulen. Bildungsminister Christoph Wiederkehr spricht von mehr Fairness und Orientierung.
1: Der kurze Blick aufs Wetter. Vom Flachgau ostwärts durchaus noch ein paar sonnige Stunden dabei. Da kann es auch die höchsten Temperaturen von 26 Grad kriegen. Von Westen her breiten sich die Schauer aus und die bringen Abkühlung. Der Freitag dann kühl und windig, aber zusehends kommt wieder Sonne raus später. Sehr wechselhaft sieht der Samstag aus, von allem was dabei. Nur im Osten sind 20 Grad möglich, sonst eher drunter. Das ist auf den Straßen los. Steiermark A9, der Plabuttstunnel bei Graz ist gesperrt Richtung Linz. Nach einem Unfall ausweichen geht durch das Grazer Stadtgebiet. Staus bereits auf der Wiener Tangente Richtung Südautobahn zwischen Stadlau und Knotenprater. A7 Richtung Westautobahn, Stau zwischen Prinzer Genstraße und Wiener Straße. Und großes deutsches Eck, deutsche A8, wieder Staus Richtung München, 30 Minuten länger bei Rohrdorf. Richtung Salzburg dauert es dort 15 Minuten länger. Gute Fahrt.
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3: Servus, Daniel Merano hier, schön, dass du da bist. Hola.

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1: 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Auch wenn es draußen regnet, schneit oder das Wetter einfach nur schier ist, bei uns ist immer Sonnenschein und dank ihr vor allem auch Luna. Und die spielen wir jetzt für dich mit ihrem Hit

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Schön, dass du uns mitnimmst.

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1: Die Staatsanwaltschaft Klagenfurt hat heute Strafanträge in einem Fall von Wettbetrug mit manipulierten Fußballspielen gegen drei Männer eingebracht. Konkret geht es um ein Erstrundenspiel des österreichischen Fußballcups im August 2020 im Wörtherseestadion, das der damalige oberösterreichische Drittligist Stadl Paurer gegen Zweitligisten Austria Klagenfurt 1:7 verloren hat. Die Politik hofft weiterhin auf ein Umdenken bei der geplanten Schließung des Ardo-Werks in Groß-Enzersdorf. Als möglicher Ausweg soll ein Brief an die belgische Eigentümerfamilie dienen. Das Unternehmen hat zuletzt angekündigt, an den Schließungsplänen für Ende August 2027 festzuhalten. Die Steiermark wird sich im nächsten Jahr noch stärker verschulden. Die Neuverschuldung wird 2027 bei knapp 594 Millionen Euro liegen. Insgesamt wird die Steiermark dann fast 8,9 Milliarden Euro Schulden haben. Die Abschaffung der ORF-Landesabgabe wird um ein Jahr auf Ende 2028 verschoben. Ab sofort gibt es eine neue Plattform mit Daten und Leistungsergebnissen von Schulen. Den Anfang machen die Volksschulen. 2027 sollen dann die anderen Schulformen folgen. Es wird keine Rankings nach Leistungsdaten geben, sondern nur einen sogenannten fairen Vergleich mit ähnlichen Schulen. Bildungsminister Christoph Wiederkehr spricht von mehr Fairness und Orientierung.
2: Der kurze Blick aufs Wetter. Vom Flachgau ostwärts durchaus noch ein paar sonnige Stunden dabei. Da kann es auch die höchsten Temperaturen von 26 Grad kriegen. Von Westen her breiten sich die Schauer aus und die bringen Abkühlung. Der Freitag dann kühl und windig, aber zusehends kommt wieder Sonne raus später. Sehr wechselhaft sieht der Samstag aus, von allem was dabei. Nur im Osten sind 20 Grad möglich, sonst eher drunter. Kurzer Blick auf die Straßen. Auf der Tangente staut es bereits in beiden Richtungen. Richtung Kagran zwischen Lahrbergtunnel und Knotenprater. Richtung Südautobahn zwischen Stadlau und Knotenprater. A7 in Linz, Richtung Westautobahn 15 Minuten länger zwischen Prinz-Eugen-Straße und Wiener Straße. Ein Unfall in Salzburg, A1 Richtung Deutschland, passiert zwischen Salzburg-Nord und Salzburg-Messe. Es ist nur die Bürospur frei, 5 Kilometer Stau. Und Grenzwartezeit aus Drasenhofen sind 20 Minuten gemeldet bei der Ausreise aus Österreich. Gute Fahrt!
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3: Gehen wir rein in die nächste Stunde. Daniel Merano hier.

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Du hörst Krone Hit Eurodance Express und so Fußballhymnen kann man sich auch immer gönnen, finde ich, gell? Jetzt ist eh mal, nach 3 Wochen mit Länderspielen geht es endlich mal wieder los mit der Bundesliga und darauf stimmen wir uns jetzt wieder mal ein und mit diesem Hit hier aus Mailand, Gala, Freed from Desire.

Krone Hit Eurodance Express hier mit einer Ansage. 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Hey!

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1: Um 17 Uhr ist wieder dein großer Moment. Ich übergebe dir die Playlist für eine Stunde und lass dich die Songs aussuchen. Woche für Woche sind da immer wieder coole Hits dabei. Einige laufen auch dank dir deswegen regelmäßig in der Playlist. Insofern, good job, bravo, weiter so. Freue mich schon drauf, was heute kommt von dir. Meine Nummer für deine Musikwünsche findest du auf eurodance.at. Da einfach den QR-Code scannen und schicken. Good job.

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2: Nachdem ein 63-jähriger Kärntner nach dem Verzehr eines Kebabs an einer Salmonellensepsis gestorben ist, ist heute das Betreiber-Ehepaar eines Kebab-Lokals am Landesgericht Klagenfurt verurteilt worden. Ihnen war vorgeworfen worden, die Hygiene im Betrieb stark vernachlässigt zu haben. Das Urteil, bedingte Haft und unbedingte Geldstrafen, war vorerst nicht rechtskräftig. Ein ehemaliger Supermarktkassier in Linz, der wahllos Rabatte gewährt hat, muss 25.000 Euro Schadensersatz zahlen. Der 23-Jährige hat die Rabatte gegeben, weil er Angst vor fordernden Kunden hatte. Jetzt gibt es eine Spendenaktion, um ihm zu helfen. Die GoFundMe-Kampagne hat bereits über 60% des nötigen Betrags gesammelt. Die Politik hofft weiterhin auf ein Umdenken bei der geplanten Schließung des Ardo-Werks in Groß-Enzersdorf. Als möglicher Ausweg soll ein Brief an die Eigentümerfamilie dienen. Das Unternehmen hat zuletzt angekündigt, an den Schließungsplänen für Ende August 2027 festzuhalten. Ab sofort

0: etwas minder. Wir starten mit Sonne im Süden und Osten. Später aber kann es dann zuziehen aus Nordwest mit neuen Schauern. Das ist auf den Straßen los. Tangente in Wien. In beiden Richtungen Stau. Richtung Kagran zwischen Labergtunnel und Knotenprater. Richtung Südautobahn Stau zwischen Stadlau und Knotenprater. Linz A7 Richtung Westautobahn Stau zwischen Prinz-Eugen-Straße und Wiener Straße. Ein Unfall in Salzburg, A1 Richtung Deutschland, passiert zwischen Salzburg-Nord und Salzburg-Messe. Es ist nur die Überholspur frei, 5 Kilometer Stau. Salzburg-Stadt, immer wieder Überlastung rund um den Kapuzinerberg. Rennzeiten bei der Ausreise aus Österreich dauert es länger in Drassenhofen und auch an der Grenze Spielfeld, jeweils 20 Minuten. Gute Fahrt!
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2: Mit mir, Daniel Merano, was geht's?

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1: Ja, du bist weiterhin fleißigst am Hackeln, deinen Kollegen unterstützen, die Regale einzuschlichten. Ihr seid unter euch. Das heißt, ihr könnt genau das machen, worauf ihr Bock habt. Ja, das ist dann natürlich eine Ehre, dass wir dabei sein dürfen. Und solange die Bluetooth-Box noch genug Akku hat, kann uns nichts mehr trennen. Also, freut euch jetzt auf Carter featuring John mit Turn the Lights Up.

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1: Nachdem ein 63-jähriger Kärntner nach dem Verzehr eines Kebabs an einer Salmonellensepsis gestorben ist, ist heute das Betreiber-Ehepaar eines Kebab-Lokals am Landesgericht Klagenfurt verurteilt worden. Ihnen war vorgeworfen worden, die Hygiene im Betrieb stark vernachlässigt zu haben. Das Urteil, bedingte Haft und unbedingte Geldstrafen, war vorerst nicht rechtskräftig. Die Staatsanwaltschaft Klagenfurt hat heute Strafanträge in einem Fall von Wettbetrug mit manipulierten Fußballspielen gegen drei Männer eingebracht. Konkret geht es um ein Erstrundenspiel des österreichischen Fußballcups im August 2020 im Wörtherseestadion, das der damalige oberösterreichische Drittligist Stadl Paurer gegen Zweitligisten Austria Klagenfurt 1:7 verloren hat. Die Politik hofft weiterhin auf ein Umdenken bei der geplanten Schließung des Ardo-Werks in Groß-Enzersdorf. Als möglicher Ausweg soll ein Brief an die Eigentümerfamilie dienen. Das Unternehmen hat zuletzt angekündigt, an den Schließungsplänen für Ende August 2027 festzuhalten. Die SPÖ hat heute ihre neue Führung gewählt. Clubchef Philipp Kucher und Frauenvorsitzende Eva-Maria Holzleitner werden die Partei künftig leiten. Sie sollen einen Neustart einleiten, nachdem die SPÖ in den letzten Wochen und Monaten in Umfragen immer weiter zurückgefallen ist.
2: Sehr, sehr nass dieser Abend. Schnee übrigens in den Nordalpen ab 1700 Metern erst. Windig ist es, 5 bis 14 Grad als Tiefstwerte über Nacht. Morgen Freitag windig, zunehmend aber sonnig, dabei aber kühl, 18 Grad höchstens. Samstag etwas milder, wir starten mit Sonne im Süden und Osten. Später aber kann es dann zuziehen aus Nordwest mit neuen Schauern. Kurzer Blick auf die Straßen. Auf der Tangente in Wien in beiden Richtungen Stau. Richtung Kagran zwischen Labergtunnel und Knotenprater. Richtung Südautobahn Stau zwischen Stadlau und Knotenprater. Auch auf der A7 in Linz der übliche Stau Richtung Westautobahn zwischen Prinz-Eugen-Straße und Wiener Straße. Salzburg A1, die Unfallstelle ist geräumt Richtung Deutschland. Bei Salzburg Nord, der Stau löst sich auf. Vorarlberg A14 bei Bregenz, Sperre des Pfändertunnels Richtung Deutschland. Nach einem Unfall auf deutscher Seite 6 Kilometer Stau. Grenzwartezeiten, Drasenhofen 20 Minuten länger bei der Ausreise. Grenze Spielfeld 20 Minuten, auch hier bei der Ausreise länger. Gute Fahrt!
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3: Ja, und das ist sie, die Express-Lieferung. Und da ist schon der erste Musikwunsch von der Alina. Und sie wünscht sich Fun Factory mit I Wanna Be With You. Gehen wir's an? Check it out, check it out.

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1: Bitte immer noch her, gell, mit den guten Musikwünschen. Gerne auch eine Liste. Da haben wir jetzt zum Beispiel gerade was von der Lisa bekommen. Sie wünscht sich folgende Songs: Colter mit Trapped, Mr. President, Give a Little Love und My Candice mit 2012. Coole Auswahl. Bitteschön, kommt sofort.

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1: Und da ist schon die nächste Lieferung für dich. Und zwar für den lieben Thomas. Er hat mir gerade auf WhatsApp geschrieben, er wünscht sich von DJ Elam Big Boom. Natürlich haben wir das da. Hör mal rein.

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1: Und natürlich fehlt ja noch einer hier bei uns. Und das ist der Werner, der ist auch heute wieder am Start. Mit einem Musikwunsch, den hatte ich, glaube ich, noch gar nicht in der Playlist. Den haben wir extra für dich rausgesucht und der hört sich richtig geil an. Den lassen wir vielleicht sogar drin, schauen wir noch, gell? Lieber Werner, DJ TQ mit Rhythm is a Dancer für dich. Gerne. Jetzt. Freu dich drauf. Schön, dass du da bist.
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2: Nachdem ein 63-jähriger Kärntner nach dem Verzehr eines Kebabs an einer Salmonellensepsis gestorben ist, ist heute das Betreiber-Ehepaar eines Kebab-Lokals am Landesgericht Klagenfurt verurteilt worden. Ihnen war vorgeworfen worden, die Hygiene im Betrieb stark vernachlässigt zu haben. Das Urteil, bedingte Haft und unbedingte Geldstrafen, war vorerst nicht rechtskräftig. Die Staatsanwaltschaft Klagenfurt hat heute Strafanträge in einem Fall von Wettbetrug mit manipulierten Fußballspielen gegen drei Männer eingebracht. Konkret geht es um ein Erstrundenspiel des österreichischen Fußballcups im August 2020 im Wörtherseestadion, das der damalige oberösterreichische Drittligist Stadl Paurer gegen Zweitligisten Austria Klagenfurt 1:7 verloren hat. Die Steiermark wird sich im nächsten Jahr noch stärker verschulden. Die Neuverschuldung wird 2027 bei knapp 594 Millionen Euro liegen. Das hat heute die steirische Landesregierung bei der Präsentation des Landesbudgets bekannt gegeben. Die Opposition kritisiert die Verschiebung der schwarzen Null und fordert mehr Einsparungen. Ab sofort gibt es eine neue Plattform mit Daten und Leistungsergebnissen von Schulen. Den Anfang machen die Volksschulen. 2027 sollen dann die anderen Schulformen folgen. Es wird keine Rankings nach Leistungsdaten geben, sondern nur einen sogenannten fairen Vergleich mit ähnlichen Schulen. Bildungsminister Christoph Wiederkehr spricht von mehr Fairness und Orientierung.
3: Sonne, Sonne, Wolkenmisch gerade. Im Großteil Österreichs aber noch sehr, sehr freundlich. Bei euch in Salzburg, Tirol und Vorarlberg momentan einiges an Regen dabei. Die Temperaturen aber immer noch relativ gut für Oktober. Berndorf zum Beispiel mit 25 Grad. Und der morgige Freitag startet in der Früh noch etwas grau. In Tirol und Salzburg kann es Anfang auch ein bisschen regnen. Später immer mehr Sonne und bis zu 18 Grad. Wien A23 Richtung Kagran, Stau zwischen dem Labeck-Tunnel und dem Knoten Prater, Stau auch auf der A4 stadteinwärts bis Schwechat. A23 Richtung Südautobahn, Stau zwischen Stadlau und dem Knoten Prater wegen Bauarbeiten, bitte vorsichtig sein. Innerstädte staut auf der Brigitte-Nauer-Lände am Franz-Josefs-Quai der Grünberg und der Altmannsdorfer Straße stadtauswärts, dem Währinger Gürtel bei der Nussdorfer Straße und abschnittsweise am Wiedner, dem Landstraße und dem Margaretengürtel. Oberösterreich, A7 Richtung Westautobahn, Stau zwischen der Föst und der Salzburger Straße wegen Überlastung, Stau auch vor dem Römerbergtunnel Richtung Lände und dem Mona-Lisa-Tunnel stadtauswärts, Stau weiters auf der Umfahrung Traun bei Haid. Salzburg, Salzburg-Stadt rund um den Kapuzinerberg gibt es Stau wegen Überlastung sowie auf der Vogelweider und der Sterneckstraße. Vorarlberg A14 Richtung Deutschland bei Bregenz, die Sperre des Pfändertunnels ist aufgehoben. Bis sich der Stau aufgelöst hat, rechnet bitte noch ein bisschen mit Blockabfertigung. Es gibt 4 bis 5 Kilometer Stau, den gibt es auch in Bregenz auf den Ausweichstrecken. Und die Grenzwartezeiten. In Niederösterreich an der Grenze Drasenhofen dauert es 20 Minuten bei der Ausreise. In der Steiermark an der Grenze Spielfeld dauert es etwa 20 Minuten bei der Ausreise. Dann haben wir noch das große deutsche Eck. A8 Richtung München zwischen Aachenmühle und Rohrdorf dauert es 30 Minuten extra im Baustellenbereich. Richtung Salzburg dauert es 25 Minuten länger zwischen dem Inntal-Dreieck und Rohrdorf. Das war's. Gute Fahrt.

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1: Dieses Gefühl, wenn man weiß, man hat schon wieder einen Tag in der Arbeit hinter sich, richtig schön. Geht jetzt mal ganz gemütlich nach Hause mit uns und deinen Lieblingsradiosender. Freu dich auf Culture Beat, Wenger Boys und Bomb the Bass.

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1: 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Die gibt's auf eurodance.at und wir machen hier weiter mit deinen Lieblings-Dance-Hits. Cyril mit There She Goes.

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1: Nur einen Tag nach der Vergewaltigung einer 85-jährigen Frau in Wien-Favoriten ist ein Verdächtiger in Polizeigewahrsam. Der mutmaßliche Täter, ein 37-jähriger Rumäne, ist am Mittwoch spätabends nach einem Hinweis aus der Bevölkerung festgenommen worden. Die Seniorin war in der Nacht auf Dienstag am Nachhauseweg vom Hauptbahnhof überfallen worden. Der Verdächtige bestreitet die Tat. Die Zuversicht ist bei Manuel Feller zurückgekehrt. Nach schwierigen Monaten mit einem erneuten Bandscheibenvorfall ist der ÖSV-Star wieder ins Schneetraining eingestiegen. Die letzten Wochen und ersten Schneetage waren sehr positiv, sagt Feller heute in Altenmarkt. Ob der nunmehrige Slalom-Spezialist in Levi oder erst in Val d'Isère die WM-Saison eröffnet, ist noch offen. Jedes dritte Kind im Kindergarten hat eine andere Erstsprache als Deutsch. In Wien sind es sogar 60%. Das zeigt der aktuelle Monitoring-Bericht zur elementaren Bildung. Familienministerin Claudia Bauer appelliert heute vor allem an die Mütter, Deutsch zu lernen. Ab sofort gibt es eine neue Plattform mit Daten und Leistungsergebnissen von Schulen. Den Anfang machen die Volksschulen. 2027 sollen dann die anderen Schulformen folgen. Es wird keine Rankings nach Leistungsdaten geben, sondern nur einen sogenannten fairen Vergleich mit ähnlichen Schulen. Bildungsminister Christoph Wiederkehr spricht von mehr Fairness und Orientierung.
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3: Falls ihr heute Abend noch unterwegs seid, nehmt die Regenjacke bitte mit, gell? Denn immer wieder gibt es Schauer, die durchziehen durch Österreich, Salzburg, Obersee, Niederösterreich. Auch immer wieder kräftiger Wind, der vorbeischaut. Im Laufe der Nacht wird es zunehmend trockener, da gibt es bis zu 14 Grad. Morgen Freitag wird es im Laufe des Tages immer freundlicher, auch wenn es am Anfang ja noch ein bisschen zach ist mit Wolken und Nebelfelder. Kärnten und Steiermark brauchen auch noch ein bisschen länger, bis sie in die Gänge kommen. Aber das wird alles, bis zu 18 Grad gibt es morgen. Wien A23 Richtung Kagran, Stau zwischen der Hansenkurve und dem Knoten Prater. Außerdem findet der Community Run in Wien statt, rechnet auf der linken Wienzeile mit Sperren. Es staut auch auf den Ausweichstrecken wie dem Ring oder auch der Zweierlinie. Dann haben wir Niederösterreich, ist 1 Richtung Schwechat, bei Leopoldsdorf ist ein Unfall passiert, es staut bis zum Knoten Vösendorf zurück, Zeitverlust ca. 30 Minuten. Oberösterreich, A7 Richtung Westautobahn, Stau zwischen der Vöst und der Salzburger Straße nach einem Unfall bei der Industriezeile. Tirol A12 Richtung Arlberg bei Innsbruck, im Tunnel Ambras ist nach einem Unfall nur die Überholspur frei, bitte vorsichtig sein. Eine Grenzwartezeit haben wir, an der Grenze Spielfeld dauert es 20 Minuten länger bei der Ausreise aus Österreich. Dann haben wir noch das große deutsche Eck, A8 Richtung München zwischen Achenmühl und Rohrdorf, ca. 25 Minuten länger,

0: bitte vorsichtig sein. Eine Grenzwartezeit haben wir. An der Grenze Spielfeld dauert es 20 Minuten länger bei der Ausreise aus Österreich. Dann haben wir noch das große deutsche Eck. A8 Richtung München zwischen Achenmühl und Rohrdorf ca. 25 Minuten länger. Im Baustellenbereich Richtung Salzburg dauert es 20 Minuten länger zwischen dem Innsbruck-Dreieck und Rohrdorf. Gute Fahrt.
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0: Mit mir Daniel Merano. Servus.

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1: Ja, nach der Arbeit tun wir noch ein bisschen entspannen, ein bisschen FIFA zocken, also soweit man FIFA halt entspannt spielen kann. Die Zocker unter uns wissen Bescheid. Mir hilft zum Beispiel, dass ich nebenbei immer Musik höre. Ja, vielleicht bringt es dir ja auch was. Lass uns einmal gern laufen und schauen wir mal, wie es da dann geht. Aber wird schon passen heute, ja? Also viel Spaß hier beim Zocken und viel Spaß mit The Rhythm of the Night und dein Lieblings-Dance-Hits. Global DJ ist Alexandra Stan und Body M mit Ma Baker. Und wir starten jetzt mal rein mit den Österreichern Global DJs. Global.

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1: Ja, war schon ein sehr cooler Donnerstag. Auch wieder eine sehr coole Express-Lieferung. Also da waren wieder Sachen dabei, wo ich mir dachte, puh, cool, können wir öfter nehmen. War sehr, sehr cool. Wir hören uns auf jeden Fall morgen wieder ab 13 Uhr mit mir, Daniel Merano. Und um 19 Uhr haben wir dann unser Baby, die Power Hour. Unser Freitagsritual. Ja, also, freue mich, wenn du morgen wieder dabei bist, gell? Also, schönen Abend, Bussi, ciao.

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1: Nachdem ein 63-jähriger Kärntner nach dem Verzehr eines Kebabs an einer Salmonellensepsis gestorben ist, ist heute das Betreiber-Ehepaar eines Kebab-Lokals am Landesgericht Klagenfurt verurteilt worden. Ihnen war vorgeworfen worden, die Hygiene im Betrieb stark vernachlässigt zu haben. Das Urteil, bedingte Haft und unbedingte Geldstrafen, war vorerst nicht rechtskräftig. Die Zuversicht ist bei Manuel Feller zurückgekehrt. Nach schwierigen Monaten mit einem erneuten Bandscheibenvorfall ist der ÖSV-Star wieder ins Schneetraining eingestiegen. Die letzten Wochen und ersten Schneetage waren sehr positiv, sagt Feller heute in Altenmarkt. Ob der nunmehrige Slalom-Spezialist in Levi oder erst in Val d'Isère die WM-Saison eröffnet, ist noch offen. Jedes dritte Kind im Kindergarten hat eine andere Erstsprache als Deutsch. In Wien sind es sogar 60%. Das zeigt der aktuelle Monitoring-Bericht zur elementaren Bildung. Familienministerin Claudia Bauer appelliert heute vor allem an die Mütter, Deutsch zu lernen. Ab sofort gibt es eine neue Plattform mit Daten und Leistungsergebnissen von Schulen. Den Anfang machen die Volksschulen. 2027 sollen dann die anderen Schulformen folgen. Es wird keine Rankings nach Leistungsdaten geben, sondern nur einen sogenannten fairen Vergleich mit ähnlichen Schulen. Bildungsminister Christoph Wiederkehr spricht von mehr Fairness und Orientierung.
2: Ja, so richtig gemütlich wird es draußen heute Abend nicht, denn neben einigen Regenschauern mischt auch der Wind kräftig mit. Besonders in Oberösterreich, Niederösterreich und Wien kann es vorübergehend sogar stürmisch werden. In der Nacht beruhigt sich zumindest der Regen langsam bei bis zu 14 Grad. Morgen braucht die Sonne noch ein bisschen länger. Am Nachmittag schaut es dann in vielen Bundesländern freundlich aus. Dazu wird es in Wien, Niederösterreich und im Burgenland ziemlich windig bei 10 bis 18 Grad. Niederösterreich S1 in beiden Richtungen, Sperre des Tunnels Stetten wegen einer Feuerwehrübung mit lokaler Umleitung. Das Ganze dauert bis 22.30 Uhr. Steiermark A2 Richtung Wien, kurz vor Ilz ist ein Unfall passiert, da ist nur eine Spur frei, der Stau baut sich langsam auf. A9 Richtung Minz zwischen Tregelwang und Trieben ist ein Unfall auf der Überholspur passiert, es gibt kurzen Stau. S6 Richtung Wien, kurz vor Krieglach, ist ebenfalls ein Unfall passiert, die rechte Spur ist blockiert, bitte vorsichtig. Und Salzburg A10 in beiden Richtungen, Sperre der Tunnelkette Werfen sowie des Helbersberg- und Tiefler-Tunnels. Der Stromausfall wird in Kürze behoben sein.

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